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1: Dann habe ich das Buch bei der Lebensabur und der Partie zu der Kuh. Dann ist ein Kuh. Dann habe ich die Lebensabur und das Handelsabur. 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